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1: Im Studio Tina Schabenstiel, guten Morgen. Bei der Diskussion zur Entlastung der Spritpreise liegen mehrere Vorschläge vor. Die Grünen haben unter anderem eine Übergewinnsteuer für Ölkonzerne gefordert. Auch die SPD hatte sich zuvor für eine solche Steuer auf EU-Ebene ausgesprochen. Das CDU-geführte Wirtschaftsministerium setzt hingegen auf Direktzahlungen an finanziell schwachgestellte Haushalte. Wegen den Wahlen in Berlin hat Bundeskanzler Friedrich Merz seine Reise nach New York abgesagt. Dort wollte er nächste Woche seine Rede vor der UN-Vollversammlung halten. Doch seine Präsenz sei in Berlin erforderlich, heißt es aus Regierungskreisen. Bundesverteidigungsminister Boris Pistorius hat gemeinsam mit seinem amerikanischen Kollegen Pete Hegseth eine Rüstungsvereinbarung unterzeichnet. Laut Pistorius sei man sich sehr einig, auch was die Bedrohung durch Russland angehe. Bei der Volleyball-Europameisterschaft hat das deutsche Team sein letztes Gruppenspiel gegen Olympiasieger Frankreich mit 0:3 verloren. Damit beendet das Team von Bundestrainer Massimo Botti die Gruppenphase mit 4 von 5 möglichen Siegen und zieht als Gruppenzweiter ins Achtelfinale ein. Das waren die Max-Neo-Schlagzeilen. Die nächsten ausführlichen Nachrichten gibt es dann in einer Stunde.
2: Danke, Tina.
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2: 19 Grad sind es gerade hier in Nürnberg und obwohl es morgens jetzt immer noch etwas frisch ist, strahlt uns die Sonne heute richtig freundlich an. Die könnte heute Vormittag allerdings noch hinter den Wolken verschwinden. Dafür bleibt es trocken bei bis zu 22 Grad.
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2: Die Straßen sind heute Morgen noch frei, es gibt keine Staus.
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2: Geblitzt wird in Nürnberg-Erlenstegen auf der Eichendorfstraße auf der Höhe von der Hebelstraße und auf der Sulzbacher Straße Höhe Wächterstraße sowie auf der von der Tannstraße vor der Kreuzung Witschelstraße und in Fürth auf der Frohnmüller Straße vor dem Kreisverkehr. Falls ihr noch mehr Staus oder Blitzer gesehen habt, dann ruft uns gerne an oder schickt uns eine WhatsApp. Die Nummer ins Studio ist die 0911 810 9000 oder ihr schreibt uns eine Nachricht über die Maxneo App. Ich wünsche euch eine gute und sichere Fahrt.
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2: Hi, ich bin Barbara, hier im Maxneo Startklar. Mehr über Nürnberg und Fürth erfahren und in Orte reinschnuppern, die euch sonst verschlossen bleiben, das könnt ihr bei der Stadtverführung 2026. Mehr dazu gleich im Maxneo Startklar. Wir starten erstmal in die Stunde und manche von euch ja vielleicht auch in den Tag mit Peaceful Soldier von Stoneburn.

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Zum Beispiel bei einer Veranstaltung des Spielzeugwarengeschäftes Bruder aus Fürth. Hier können die BesucherInnen etwas über die Geschichte der Spielwarenläden lernen. 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Wenn ihr genau wissen wollt, welche Führungen es am Wochenende alles gibt, dann schaut doch mal auf nürnberg.de vorbei. Dort findet ihr alle Infos rund um das Programm. Euer eigenes kleines Türmchen könnt ihr noch bis zum nächsten Donnerstag für 10 € erwerben.

0: 9.29 Uhr hier im Max Neo Startklar. Hi, ich bin Barbara. Sie gehören zu den bekanntesten Rockbands der Welt, Nickelback. Die kanadische Band ist schon seit mehr als 30 Jahren mit ihrer Musik auf Tour. Jetzt sind Nickelback mit neuen Tracks am Start. Am Freitag, den 30. Oktober, erscheint ihr neues Album Everything Under the Sun. Neben den gewohnt starken Gitarrenriffs machen vor allem rasante, gewaltige Gitarrensolos die Songs zu richtigen Bängern.
1: Our new single, Rattle the Cage.
2: In unserer neuen Single Rattle the Cage geht's darum, wie du verschwitzt in einem Moshpit zusammen mit 10.000 deiner besten Freunde bist, während man seiner Lieblingsband zusieht.
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0: Die erste Single daraus haben die Musiker für ihre Fans geschrieben und sie heißt Rattle the Cage. Dieser kraftvolle Song befreit aus dem Alltagsstress und ist genau richtig zum angestaute Aggression rauslassen.
1: Hey, this is Michael Kruger from Nickelback and you're listening to our new single, Rattle the Cage.

0: 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Das Schuljahr ist jetzt ganz frisch gestartet, auch wenn die meisten wohl gerne noch etwas Ferien gehabt hätten, aber was will man machen, ne? Dieses Schuljahr gibt es eine ziemlich große Neuerung, denn seit dem 1. August gilt ein Rechtsanspruch auf Ganztagesbildung für Grundschüler. Bei mir ist jetzt Daniel aus der Max Neo Redaktion, der kann uns ein bisschen mehr dazu sagen. Hey Daniel!
1: Hallo!
0: Diese Änderung ist schon seit 2021 in Planung. Wie sieht denn jetzt die Umsetzung aus?
1: Also grundlegend sagt dieses neue Ganztagsfördergesetz, dass die Kinder den Anspruch auf 8 Stunden Betreuung an 5 Werktagen haben, also quasi Montag bis Freitag.
0: Bei diesen 8 Stunden zählen die Unterrichtsstunden aber mit rein, richtig?
1: Ja, genau. Dieses Schuljahr gilt das erstmal nur für die Erstklässler. Es soll aber jedes Jahr eine weitere Stufe hinzukommen. Also nächste Schuljahr die Zweitklässler, das Jahr drauf die Drittklässler, bis dann zum Schulstart 2029 alle Grundschüler den Anspruch auf die ganztägige Betreuung haben.
0: Ein großer Teil der Neuregelung ist ja, dass dieses Recht auch in den Ferienzeiten gilt und die Einrichtungen nur maximal 4 Wochen im Jahr schließen dürfen. Das klingt für mich jetzt nach ganz schön viel Aufwand und einer ziemlich großen Investition.
1: Ja, das stimmt auch. Die Bundesregierung stellt bis 2029 3,5 Milliarden Euro bereit. Die sind aber auch nötig, denn laut dem Institut der Deutschen Wirtschaft sind gerade mal 7% der Kommunen überhaupt in der Lage, die Vorgabe vollumfänglich zu gewährleisten. Und das liegt dann vor allem an Raum- und Personalmangel.
0: Die Stadt Nürnberg hat ja rund 500 Kindertageseinrichtungen. Wie sieht es denn bei uns hier aus?
1: Also die Stadt sagt, dass Stand jetzt 77% der Kinder im Grundschulalter versorgt werden können. Hier muss man aber noch erwähnen, dass Eltern den Betreuungsbedarf aktiv anmelden müssen. Und bei Nichterfüllung des Anspruchs besteht dann ein Widerspruchsrecht. Das kann man dann einklagen. Aber wie bereits erwähnt, dieses Schuljahr erstmal nur für Erstklässler.
0: Es klingt alles noch nach einer ziemlichen Herausforderung, aber ist definitiv ein Schritt in die richtige Richtung. Danke dir.
1: Gerne.
0: Und im Max Neo Startklar geht's jetzt weiter mit Zwischenwelten von Frink.

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1: Im Studio Sida Yavuz. Guten Morgen. Bei der Diskussion zur Entlastung der Spritpreise liegen mehrere Vorschläge vor. Die Grünen haben unter anderem eine Übergewinnsteuer für Ölkonzerne gefordert. Auch die SPD hatte sich zuvor für eine solche Steuer auf EU-Ebene ausgesprochen. Das CDU-geführte Wirtschaftsministerium setzt hingegen auf Direktzahlungen an finanziell schwachgestellte Haushalte. Welche Maßnahmen die Bundesregierung plant, ist bislang unklar. Wegen den Wahlen in Berlin hat Bundeskanzler Friedrich Merz seine Reise nach New York abgesagt. Dort wollte er nächste Woche eine Rede vor der UN-Vollversammlung halten. Doch seine Präsenz sei in Berlin erforderlich, heißt es aus Regierungskreisen. Am Sonntagabend will Merz mit der CDU-Spitze über die Ergebnisse der Wahlen in Berlin sowie Mecklenburg-Vorpommern und das weitere Vorgehen besprechen. Bundesverteidigungsminister Boris Pistorius hat gemeinsam mit seinem amerikanischen Kollegen Pete Hegseth eine Rüstungsvereinbarung unterzeichnet. Laut Pistorius sei man sich sehr einig, auch was die Bedrohung durch Russland angehe. Bei seinem Besuch will Pistorius außerdem den ersten F-35 Tarnkappen-Kampfjet für die deutsche Luftwaffe entgegennehmen. Die USA hatten Deutschland bereits im Juli den Verkauf von Marschflugkörpern zugesagt. Das Kaufverfahren sei zwar aufwendig, nach Angaben des Ministers sind aber dafür die notwendigen Weichen gestellt worden. Bei der Volleyball-Europameisterschaft hat das deutsche Team sein letztes Gruppenspiel gegen Olympiasieger Frankreich mit 0:3 verloren. Damit beendet das Team von Bundestrainer Massimo Botti die Gruppenphase mit 4 von 5 möglichen Siegen und zieht als Gruppenzweiter ins Achtelfinale ein. Als möglicher Gegner kommen Bulgarien oder die Ukraine in Frage. Das waren die Max Neo Nachrichten. Die nächsten Nachrichten gibt es in einer Stunde.
2: Danke, Sida.
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2: Immer noch sonnig in Nürnberg und wir haben um 10 Uhr schon die Höchsttemperatur des Tages erreicht mit 22 Grad. Im Laufe des Tages kann es vereinzelt zu leichten Regenschauern kommen. Bis heute Abend kühlt es etwas ab auf etwa 17 Grad.
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2: Staus gibt's gerade keine und damit habt ihr freie Fahrt.
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2: Gibt es in Nürnberg gerade keine, dafür aber in Erlangen-Dexendorf auf der Naturbadstraße beim großen Bischofsweiher. Falls ihr noch mehr Staus oder Blitzer gesehen habt, dann ruft uns gerne an oder schickt uns eine WhatsApp. Die Nummer ins Studio ist die 0911 810 9000, oder ihr schreibt uns eine Nachricht über die Max Neo App. Ich wünsche euch eine gute und sichere Fahrt.
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2: Mit mir, Barbara. Und so ganz kann sich das Wetter ja noch nicht entscheiden, ob es jetzt schon Herbst ist oder nicht. Ich freue mich auf jeden Fall schon sehr auf Stürme, Regen und Lesetage mit einer Tasse Tee. Auf was ihr euch im Herbst so freut, das hören wir gleich. Davor aber noch Streets of Minneapolis von Bruce Springsteen.

0: Mitte der Woche und ihr hört Max Neo auf der 106.5. Die Tage werden kühler und der Sommer neigt sich dem Ende zu. Es kommt die Zeit, in der man sich in eine warme Decke einkuscheln und heißen Tee trinken möchte. Für mich persönlich die beste Zeit des Jahres und mit meiner Herbstvorfreude bin ich auch nicht alleine. Wir von Max Neo wollten von euch wissen, worauf ihr euch in dieser Jahreszeit am meisten freut.
1: Der Wald, wenn dieser Canadian Style dann ein bisschen kommt.
2: Dass die Natur sich verändert, dass die Bäume sich verfärben, das finde ich immer toll.
3: Der Herbst hat tolle Blüten, tolle Bäume.
4: Dass es nicht mehr ganz so heiß ist und ja, es wird immer so ein bisschen gemütlicher.
5: Dass es nicht mehr ganz so heiß ist, aber ansonsten, wie immer, Herbst ist immer gut. Neue Farben, neues Licht, neuer Wind. Neue Luft.
6: Endlich wieder gemütliche Abende zu Hause vorm Kamin, mal entspannen vom Sommer.
7: Ich freue mich im Herbst, dass die Weihnachtszeit so nah ist, weil dann die gemütliche Zeit wieder kurz vor der Tür steht.
0: Ja, bis Weihnachten geht's ja wahrscheinlich wie immer richtig schnell. Lebkuchen gibt's auf jeden Fall schon überall, aber ich wäre dafür, dass wir jetzt erst einmal den Herbst genießen.

Max Neo auf der 106.5 mit mir, Barbara. Mit Songs wie Herz über Kopf oder Sommerregen hat sich der Sänger Joris schon vor Jahren einen Namen in der Popwelt gemacht.

0: Vor kurzem hat der Künstler seine Single Sternenstaub veröffentlicht. Die Inspiration für seine Lieder, die nimmt Joris aus den verschiedensten Situationen.
1: Für Sternenstaub war es definitiv der Synth im Studio. Als ich den gespielt habe, war sofort so was Danziges in der Luft. Und von da an ging die Reise weiter.
0: Neben der Veröffentlichung seiner Single standen dieses Jahr auch Konzerte in ganz Deutschland an. Wer es noch nicht auf ein Konzert geschafft hat, hat dazu aber noch Gelegenheit.
1: Ich spiele dieses Jahr 10 Jahre hoffnungsvoll Open Airs gemeinsam mit der Band. Aber ich spiele auch im Herbst dann klassische Konzerte mit dem Takeover Ensemble. Und insofern habe ich ein volles Live-Jahr vor mir.
0: Unter anderem auch am 25. Oktober in Fürth. Wer Joris auch mal außerhalb des Radios hören möchte, der darf sich also freuen. Bis dahin könnt ihr euch jetzt schon mit Sternenstaub die Wartezeit verkürzen. Der Song handelt von warmen Sommerabenden und diesem besonderen Gefühl, wenn man mit Menschen bis in die Nacht wach bleibt und einfach die gemeinsame Zeit genießt.
1: Hey, hier ist Joris und in meinem neuen Song Sternenstaub beschreibe ich dieses Gefühl, was ich im Sommer bekomme. Und ich finde, der Song trägt das in sich. Habt einen fantastischen Sommer.

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0: Max Neo Startklar mit mir, Barbara, an diesem sonnigen Mittwochmorgen. Vor über 30 Jahren ist das erste Album der US-amerikanischen Rockband Foo Fighters erschienen. Spätestens seit dem zweiten Album The Color and the Shape gehören die fünf Musiker zu den bekanntesten Bands des Genres. Im April haben sie dann ihr 12. Album veröffentlicht und das ist im Mai direkt auf Platz 2 der deutschen Albumcharts gelandet. Your Favorite Toy ist das erste Album, auf dem Ian Rubin Schlagzeug spielt. Im Frühjahr 2022 ist der Drummer der Band, Taylor Hawkins, während einer Welttournee gestorben und hat eine große Lücke in der Band hinterlassen. Nicht nur musikalisch, sondern auch als Freund. Die vier Mitglieder der Band haben schon damals Trost in ihrer Musik gefunden. Direkt nach der Veröffentlichung von Your Favorite Toy sind die Foo Fighters auf Tour gegangen und waren im Juni und Juli auch für zwei Konzerte hier in Deutschland.
1: Eine Sache, die einem hilft, durchs Leben zu kommen, zumindest für uns, ist die Musik. Das erste Album damals war für uns etwas, das wir als Menschen gebraucht haben, um überhaupt weitermachen zu können. Wir haben uns damals fast auf die Musik verlassen, um irgendwie durchs Leben zu kommen. Und so war es seitdem eigentlich in all den verschiedenen Situationen.

Als ich mir all die Demos angehört habe, habe ich gemerkt, inmitten dieser 50 Ideen gibt es so etwas wie eine Goldader. Und genau das ist es, denn das ist das echte Gefühl.

Für mich ist die wichtigste Zeile eines Songs nicht unbedingt der Refrain, sondern die erste Zeile, also die Einführung in das Konzept des Songs. Aber noch wichtiger ist die erste Zeile eines Albums. Die erste Zeile auf dem Album lautet: Das ist nur ein Test eines gestörten Sendersystems. Versteht das als eine Bewertung all meiner Halluzinationen.

0: This album has
1: Dieses Album trägt auf jeden Fall ein Element von Angst in sich, aber es ist auch eine Art Gespräch, weil es sehr introspektiv ist. Es ist aus mehreren Jahren entstanden, in denen ich im Leben ziemlich introspektiv unterwegs war. Einige Stücke sind sehr positiv, andere negativ, aber insgesamt ist es wirklich ein ständiges Hin und Her.

Wir sind vielleicht nicht die Brüder, die ein Algorithmus ausgesucht hätte, aber wir sind schon so lange zusammen, dass wir eine große Zuneigung füreinander entwickelt haben. Und die gibt einem gerade in schwierigen Zeiten viel Halt. Die Band fühlt sich an wie ein Zuhause und es ist schön, nach Hause zurückzukommen.

Your Favorite Toy liefert 10 mitreißende Rocknummern. Das Album hat den typischen Foo Fighters Song, den die Band auch nach all den Jahren noch bewahrt. Wir hören jetzt Unconditional von den Foo Fighters und damit verabschiede ich mich für heute. Um 12 ist meine Kollegin Tina für euch am Start, also bleibt auf jeden Fall dran. Tschüss!

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1: Im Studio Sida Yavuz. Guten Tag. Bei der Diskussion zur Entlastung der Spritpreise liegen mehrere Vorschläge vor. Die Grünen haben unter anderem eine Übergewinnsteuer für Ölkonzerne gefordert. Auch die SPD hatte sich zuvor für eine solche Steuer auf EU-Ebene ausgesprochen. Das CDU-geführte Wirtschaftsministerium setzt hingegen auf Direktzahlungen an finanziell schwachgestellte Haushalte. Welche Maßnahmen die Bundesregierung plant, ist bislang unklar. Wegen den Wahlen in Berlin hat Bundeskanzler Friedrich Merz seine Reise nach New York abgesagt. Dort wollte er nächste Woche eine Rede vor der UN-Vollversammlung halten. Doch seine Präsenz sei in Berlin erforderlich, heißt es aus Regierungskreisen. Am Sonntagabend will Merz mit der CDU-Spitze über das Ergebnis der Wahlen in Berlin sowie Mecklenburg-Vorpommern und das weitere Vorgehen sprechen. Bundesverteidigungsminister Boris Pistorius hat gemeinsam mit seinem amerikanischen Kollegen Pete Hegseth eine Rüstungsvereinbarung unterzeichnet. Laut Pistorius sei man sich sehr einig, auch was die Bedrohung durch Russland angehe. Bei seinem Besuch will Pistorius außerdem den ersten F-35 Tarnkappen-Kampfjet für die deutsche Luftwaffe entgegennehmen. Die USA hatte Deutschland bereits im Juli den Verkauf von Marschflugkörpern zugesagt. Das Kaufverfahren sei zwar aufwendig, nach Angaben des Ministers sind aber dafür die nötigen Weichen gestellt worden. Bei der Volleyball-Europameisterschaft hat das deutsche Team sein letztes Gruppenspiel gegen Olympiasieger Frankreich mit 0:3 verloren. Damit beendet das Team von Bundestrainer Massimo Botti die Gruppenphase mit 4 von 5 möglichen Siegen und zieht als Gruppenzweiter ins Achtelfinale ein. Als möglicher Gegner kommen Bulgarien oder die Ukraine in Frage. Das waren die Max Neo Nachrichten. Die nächsten Nachrichten gibt es in einer Stunde.
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2: Im Studio Sida Yavuz. Guten Tag. Zum 54. Mal in Folge findet das Nürnberger Altstadtfest rund um die Insel Schütt statt. Mit dem Bieranstich heute um 17 Uhr startet das Fest. Für junge Menschen gibt es laut Programmorganisator Rolf Billing dieses Jahr einige Programmpunkte zu erleben.
3: Der Neil Young-Abend am 17.09. Ich glaube, Neil Young hat Musikgeschichte geschrieben und ist für jeden interessant. Auf der anderen Seite finde ich den Tag der Chöre auch spannend. Ich denke, dass selber Musik wieder machen, auch mit einer ganzen Bandbreite an Chören, verspürt vielleicht auch die junge Generation wieder Lust am eigenen Musizieren. Und was ich durchaus empfehlen kann, ist Opernhaus meets Altstadtfest, weil es einfach ein niederschwelliges Angebot ist, um mit ganz, ganz bekannten Operetten oder Operntiteln mal in Berührung zu kommen und das in einem ganz ungezwungenen Rahmen.
2: Doch nicht nur für Musikbegeisterte gibt es Events. Auch ein Jugendfischerstechen am Samstag, dem 26. September, steht auf dem Programm. Bundeskanzler Friedrich Merz bekommt Rückendeckung aus der eigenen Partei. Die 8 CDU-Ministerpräsidenten haben sich gemeinsam gegen eine Debatte über seine politische Zukunft ausgesprochen. Statt über Personalfragen zu sprechen, wolle man zusammen mit Merz die Probleme im Land angehen. Auch Hessens Ministerpräsident Boris Rhein hat gefordert, sich auf Reformen und politisches Handeln zu konzentrieren. Unterstützung ist zudem aus Mecklenburg-Vorpommern gekommen. CDU-Spitzenkandidat Daniel Peters hat gesagt, dass Personaldiskussionen keine Probleme lösen werden. In Litauen ist eine Drohne mit Sprengstoff abgeschossen worden. Spezialkräfte haben den Sprengsatz inzwischen entschärft. Italienische Eurofighter haben die Drohnen in der Nacht zu Dienstag in einem kleinen Dorf in Litauen vom Himmel geholt. Es wurde niemand verletzt und Schäden hat es auch keine gegeben. Woher die Drohne stammt, ist noch unklar. Nach ersten Erkenntnissen zufolge ist sie wahrscheinlich aus Belarus nach Litauen geflogen. Bundesaußenminister Johann Wadepool hat nach dem Vorfall von Feindseligkeit Russlands gegen die NATO-Staaten gesprochen. Eine Woche später als die Champions League startet heute auch die Fußball-Europa League in eine neue Saison. Leverkusen empfängt zum Auftakt Celje. Pia Wegner berichtet.
4: Die Bilanz fällt kurz aus. Leverkusen und Celje sind sich bisher noch nie begegnet. International bringt der slowenische Meister der letzten Saison aber schon Erfahrung mit. 2025 erreichte Celje als erster Club des Landes das Viertelfinale eines großen UEFA-Wettbewerbs. Und zwar in der Conference League. Für diese Saison scheiterte das Team in den Playoffs zur Champions League und landete damit in der Europa League. Da wartet jetzt ab 21 Uhr erstmals die Werkself.
2: Das waren die Max Neo Nachrichten. Die nächsten Nachrichten gibt es in einer Stunde.
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5: Wir haben einen Mix aus Sonne und Wolken bei aktuell 22 Grad. Im Laufe des Nachmittags kann es immer mal wieder zu leichten Regenschauern kommen. Am Abend bleibt es vermutlich trocken bei Werten um die 16 Grad. Morgen wird es dafür wieder ein wenig sonniger bei Werten zwischen 18 und 20 Grad.
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5: Auf der A3 Würzburg Richtung Nürnberg zwischen Erlangen-Frauenaurach und dem Kreuz Fürth-Erlangen. Hier 3 Kilometer Stau und ihr braucht knapp 10 Minuten länger.
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5: In Nürnberg auf der Welserstraße, auf der Bayreuther Straße, auf der Neuenhofer Hauptstraße. In Fürth blitzt es auf der Frohnmüller Straße und auf der Hornschuhpromenade und in Erlangen auf der Sieglitz-Hofer Straße. Falls ihr noch was gesehen habt, Staus oder Blitzer, dann klingelt einfach durch oder schreibt uns eine WhatsApp. Die Nummer ins Studio, das ist die 0911 810 9000 oder schreibt uns auch gerne über unsere Max Neo App. Damit wünsche ich euch eine gute, aber vor allem auch sichere Fahrt.
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5: Mit Tina. Hallo und herzlich willkommen zu unserer gemeinsamen Mittagspause hier auf Max Neo. Bei ihr klingt kein Instrument, wie es eigentlich sollte. Und genau das macht ihre Musik so besonders. LNA ist zwischen Indie-Pop und Folk zu Hause. Dabei ist ihre Stimme der Hauptträger und vermittelt Gefühle und Emotionen. So auch in ihrem neuen Album I Can See It All, unser Album der Woche. Und wie das klingt, das hört ihr gleich. In die Stunde starten wir mit Lion Lion und Silent White. Ich wünsche euch einen wundervollen Mittag.

0: nach 12, ihr hört die Max Neo Auszeit. Be weird, be yourself. Dieses Motto passt sehr gut zu Elena und ihrer Musik. Und die hat Ende Juni ihr Album I Can See It All rausgebracht.
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0: Die Nürnbergerin greift in ihrem Album ihr musikalisches Motto auf. Weirde Musik machen. Und das sag jetzt nicht ich, so beschreibt sie ihre Songs selbst und schafft damit ein eigenes Universum und Welten. Mit Zeilen wie Ask Me How I've Been, I'm Fine aus dem Song 4. spricht Elena über Angst und Überforderung. Und natürlich auch darüber, wie man versucht, seine Gefühle vor anderen zu verstecken. Nach außen will man eine Fassade aufrechterhalten, aber innerlich kämpft man mit Unsicherheiten und Trauer. Hier geht es um einen Lernprozess. Wir müssen lernen, unsere Gefühle auszusprechen und für uns selbst einzustehen. Aus unserem Album der Woche I Can See It All von Elena 4.

Gleich 12:30, sie hört die Max-Neo-Auszeit. Nürnberg und Fürth von gestern, heute und morgen. Das kann man alles an diesem Wochenende bei der Stadtverführung erleben. Von Freitag bis Sonntag finden nämlich zahlreiche Führungen, Vorträge und Lesungen sowie Workshops statt. An dem Event nehmen unter anderem Museen, Kirchen und Vereine teil, um Geschichte, Kultur und Leben zu vermitteln. Einer der Highlights ist die Teilnahme des Spielzeugwarengeschäfts Bruder aus Fürth, bei dem man etwas über die Geschichten der Spielwarenläden lernen kann. Oder auch die Führung 1945 bis 1959 zwischen Trümmern und Neubeginn. Dabei geht es um die Nachkriegszeit. In Nürnberg könnt ihr etwas über die Wassermühlen und ihre Entwicklung sowie Innovation erfahren. Und das Beste, wir von Max-Neo sind diesen Freitag auch mit dabei. Bei uns könnt ihr unter anderem einen Blick hinter die Kulissen bekommen. Aber Vorsicht, um an den Stadtverführungen teilzunehmen, braucht man eine Eintrittskarte. Naja, Karte stimmt jetzt auch wieder nicht ganz, es ist eher ein Türmchen. Und dieses Türmchen könnt ihr noch bis morgen für 10 Euro erwerben. Mehr Informationen zum Programm und zu den Vorverkaufsstellen bekommt ihr im Internet auf nürnberg.de. Auf Max-Neo jetzt Easy Street von Queens of the Stone Age.

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0: Ihr hört die Max Neo Auszeit mit Tina. New Metal und Grunge, also New Grunge. Mehr braucht es manchmal nicht, um mich glücklich zu machen. Und die Band Overgrown aus England ist genau da zu Hause. Zwar sind diese Genre ursprünglich ein Überbleibsel der 90er und 2000er, Overgrown gibt es aber erst seit letztem Jahr. Und haben es mit ihrer ersten Single Breath Erfolge schon gefeiert. Aber Give Up ist ihre bisher erfolgreichste Single, wie einer der Sänger erzählt.
1: Give Up ist ein Song über jemanden, der sich psychisch in einer sehr schlechten Verfassung befindet und an einem Punkt angelangt ist, an dem er so ziemlich alles aufgegeben hat. Der Song ist aus der Perspektive eines engen Freundes oder Partners geschrieben und beschreibt, wie sich diese Situation auch auf ihn auswirkt.
0: Ja, die vierköpfige Band wird mit ihrem New Grunge auch demnächst halt bei uns in Deutschland machen. Am 27. November treten sie unter anderem als Support Act von Seven Dust in München auf. Auf Max Neo jetzt ein bisschen 2000er Vibe für die Mittagspause.
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1: Im Studio Sida Yavuz. Guten Tag. Zum 54. Mal in Folge findet das Nürnberger Altstadtfest rund um die Insel Schütt statt. Mit dem Bieranstich heute um 17 Uhr startet das Fest. Für junge Menschen gibt es laut Programmorganisator Rolf Billing dieses Jahr einige Programmpunkte zu erleben.
2: Der Neil Young-Abend am 17.09. Ich glaube, Neil Young hat Musikgeschichte geschrieben und ist für jeden interessant. Auf der anderen Seite finde ich den Tag der Chöre auch spannend. Ich denke, dass selber Musik wieder machen, auch mit einer ganzen Bandbreite an Chören, verspürt vielleicht auch die junge Generation wieder Lust am eigenen Musizieren. Und was ich durchaus empfehlen kann, ist Opernhaus meets Altstadtfest, weil es einfach ein niederschwelliges Angebot ist, um mit ganz, ganz bekannten Operetten oder Operntiteln mal in Berührung zu kommen und das in einem ganz ungezwungenen Rahmen.
1: Doch nicht nur für Musikbegeisterte gibt es Events. Auch ein Jugendfischerstechen am Samstag, dem 26. September, steht auf dem Programm. Bundeskanzler Friedrich Merz bekommt Rückendeckung aus der eigenen Partei. Die 8 CDU-Ministerpräsidenten haben sich gemeinsam gegen eine Debatte über seine politische Zukunft ausgesprochen. Statt über Personalfragen zu sprechen, wolle man zusammen mit Merz die Probleme im Land angehen. Auch Hessens Ministerpräsident Boris Rhein hat gefordert, sich auf Reformen und politisches Handeln zu konzentrieren. Unterstützung ist zudem aus Mecklenburg-Vorpommern gekommen. CDU-Spitzenkandidat Daniel Peters hat gesagt, dass Personaldiskussionen keine Probleme lösen werden. In Litauen ist eine Drohne mit Sprengstoff abgeschossen worden. Spezialkräfte haben den Sprengsatz inzwischen entschärft. Italienische Eurofighter haben die Drohnen in der Nacht zu Dienstag in einem kleinen Dorf in Litauen vom Himmel geholt. Es wurde niemand verletzt und Schäden hat es auch keine gegeben. Woher die Drohne stammt, ist noch unklar. Nach ersten Erkenntnissen zufolge ist sie wahrscheinlich aus Belarus nach Litauen geflogen. Bundesaußenminister Johann Wadepool hat nach dem Vorfall von Feindseligkeit Russlands gegen die NATO-Staaten gesprochen. Eine Woche später als die Champions League startet heute auch die Fußball-Europa League in eine neue Saison. Leverkusen empfängt zum Auftakt Celje. Pia Wegner berichtet.
3: Die Bilanz fällt kurz aus. Leverkusen und Celje sind sich bisher noch nie begegnet. International bringt der slowenische Meister der letzten Saison aber schon Erfahrung mit. 2025 erreichte Celje als erster Club des Landes das Viertelfinale eines großen UEFA-Wettbewerbs. Und zwar in der Conference League. Für diese Saison scheiterte das Team in den Playoffs zur Champions League und landete damit in der Europa League. Da wartet jetzt ab 21 Uhr erstmals die Werkself.
1: Das waren die Max Neo Nachrichten. Die nächsten Nachrichten gibt es in einer Stunde.
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4: Immer mehr Wolken ziehen auf. Ab jetzt kann es auch vereinzelt zu Regenschauern kommen. Das Ganze bei um die 20 Grad. Am Abend wird es dann wieder trocken, bei Werten um die 17 Grad. Morgen wird es dafür ein wenig sonniger, bei Werten zwischen 18 und 20 Grad.
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4: Auf der A3 Würzburg Richtung Nürnberg zwischen Nürnberg Nord und Nürnberg Beringersdorf. Hier ein bisschen Stau und ihr braucht ungefähr 11 Minuten länger.
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4: In Nürnberg auf der Welserstraße, auf der Ostendstraße, auf der Zerzabelshofstraße, auf der Neumeierstraße, in Fürth, auf der Schwabacher Straße, in Erlangen, auf der Sieglitzhofer Straße. Ja, und falls ihr noch was gesehen habt, Staus oder Blitzer, dann klingelt einfach durch oder schreibt uns eine WhatsApp. Die Nummer ins Studio, das ist die 0911 810 9000, oder schreibt uns auch gerne über die Max Neo App. Damit wünsche ich euch eine gute, aber vor allem auch sichere Fahrt.
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4: Mit Tina. Hallo und Hallöchen an diesem frühen Nachmittag auf Max Neo. Ich bin aktuell etwas überfordert, wenn ich morgens vorm Kleiderschrank stehe. Irgendwie ist es kalt, dann wird es am Nachmittag wieder so warm und am Ende habe ich mich einfach viel zu dick angezogen. Aber die Zeichen sind deutlich. Der Sommer verabschiedet sich und der Herbst meldet sich so langsam wieder an. Wir haben mal bei euch nachgefragt, auf was ihr euch in dieser Jahreszeit am meisten freut. Eure Antworten gibt's gleich. In die Stunde starten wir mit Culture Wars und Don't Speak. Ich wünsche euch einen wundervollen Nachmittag.

0: Ihr hört die Max-Neo-Auszeit mit Tina. Der Wecker klingelt, ich mach die Augen auf, doch es bleibt dunkel. Ja, der Herbst meldet sich langsam zurück, die Sonne geht später auf und es wird langsam richtig schattig am Morgen. Ja, manche lieben ihn, manche wünschen sich jetzt schon wieder den Sommer zurück. Ich freue mich tatsächlich aber auf die Cozy Season mit Tee und den bunten Blättern. Aber wir von Max-Neo wollten mal von euch wissen, worauf ihr euch in dieser Jahreszeit am meisten freut.
1: Der Wald, wenn dieser Canadian Style dann ein bisschen kommt.
2: Dass die Natur sich verändert, dass die Bäume sich verfärben, das finde ich immer toll.
3: Der Herbst hat tolle Blüten, tolle Bäume.
4: Dass es nicht mehr ganz so heiß ist und ja, es wird immer so ein bisschen gemütlicher.
5: Dass es nicht mehr ganz so heiß ist. Aber ansonsten, wie immer, Herbst ist immer gut. Neue Farben, neues Licht, neuer Wind.
6: Endlich wieder gemütliche Abende zu Hause vorm Kamin, mal entspannen vom Sommer.
7: Ich freue mich im Herbst, dass die Weihnachtszeit so nahe ist, weil dann die gemütliche Zeit wieder kurz vor der Tür steht.
0: Ja, und ich glaube, ich freue mich einfach auch mal darauf, mal wieder andere Klamotten anzuziehen. Aber auch Kürbissuppe, crunchy Herbstspaziergänge und gemütliche Nachmittage mit Buch und Tee, das sehe ich schon richtig vor mir. Na gut, auf Max-Neo, jetzt passend zum Herbst, Billy Talent mit Fallen Leaves. Ja, und der wird ja nächstes Jahr auch bei Rock im Park am Start sein, ne?

Mehr hier, ihr hört die Max Neo Auszeit. Bei dieser Band habe ich mich jahrelang verhört. Tina hier, ihr hört die Max Neo Auszeit. Bei dieser Band habe ich mich jahrelang verhört und dachte immer, sie heißen Food Fighters. Ja, ich war dann

0: Band haben schon damals Trost in ihre Musik gefunden. Direkt nach der Veröffentlichung von Your Favorite Toy sind die Foo Fighters dann aber auf Tour gegangen und waren im Juni und Juli auch auf 2 Konzerte in Deutschland unterwegs.
1: One thing.
2: Eine Sache, die einem hilft, durchs Leben zu kommen, zumindest für uns, ist die Musik. Das erste Album damals war für uns etwas, das wir als Menschen gebraucht haben, um überhaupt weitermachen zu können. Wir haben uns damals fast auf die Musik verlassen, um irgendwie durchs Leben zu kommen. Und so war es seitdem eigentlich in all den verschiedenen Situationen.

Als ich mir all die Demos angehört habe, habe ich gemerkt, inmitten dieser 50 Ideen gibt es so etwas wie eine Goldader. Und genau das ist es, denn das ist das echte Gefühl.

Für mich ist die wichtigste Zeile eines Songs nicht unbedingt der Refrain, sondern die erste Zeile, also die Einführung in das Konzept des Songs. Aber noch wichtiger ist die erste Zeile eines Albums. Die erste Zeile auf dem Album lautet: Das ist nur ein Test eines gestörten Sendesystems. Versteht das als eine Bewertung all meiner Halluzinationen.

0: This album has
1: Dieses Album trägt auf jeden Fall ein Element von Angst in sich, aber es ist auch eine Art Gespräch, weil es sehr introspektiv ist. Es ist aus mehreren Jahren entstanden, in denen ich im Leben ziemlich introspektiv unterwegs war. Einige Stücke sind sehr positiv, andere negativ, aber insgesamt ist es wirklich ein ständiges Hin und Her.

Wir sind vielleicht nicht die Brüder, die ein Algorithmus ausgesucht hätte, aber wir sind schon so lange zusammen, dass wir eine große Zuneigung füreinander entwickelt haben. Und die gibt einem gerade in schwierigen Zeiten viel Halt. Die Band fühlt sich an wie ein Zuhause und es ist schön, nach Hause zurückzukommen.

Your Favorite Toy liefert 10 mitreißende Rocknummern. Das Album hat den typischen Foo Fighters Sound, den die Band auch nach all den Jahren noch bewahrt. Und wir hören jetzt Unconditional von den Foo Fighters.

Ihr hört die Max Neo Auszeit mit Tina. Da hat der französische Produzent DJ Snake einen echten Coup gelandet, als er für seinen Song Let Me Love You einen sehr jungen und sehr angesagten Popstar gewinnen konnte. Selena Gomez. Hey Tina, das war doch Justin Bieber. Ja stimmt, aber tatsächlich hat Selena Gomez das Lied als erste aufgenommen und es kursiert davon auch noch eine kleine kurze Demo-Version. Don't even

aber ist der Song doch in der Version mit Justin Bieber veröffentlicht worden und zum Hit geworden. Heute, vor genau 10 Jahren, war Let Me Love You auch bei uns in Deutschland auf der Nummer 1. Ja, und damit verabschiede ich mich. Um 15 Uhr ist meine Kollegin Lena wieder für euch da im Max Neo Endspurt. Ich sag tschüss mit Ö.

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1: Im Studio Sida Yavuz. Guten Tag. Das Münchner Oktoberfest startet diesen Samstag und beim Thema Sicherheit gibt es in diesem Jahr einige Neuerungen. Nach der Bombendrohung und mehrfach überfüllten Bereichen im vergangenen Jahr wurde das Sicherheitskonzept angepasst. Beobachtet werden Besucher nun nicht nur über die Polizeikameras, sondern auch über welche, die die Stadt flächendeckend verteilt hat. Fabian Schaffer mit den Einzelheiten.
2: Wenn sich auf der Wiesn zu viele Menschen an einer Stelle sammeln, soll das nun früher auffallen. Die Kameras auf dem gesamten Gelände liefern Bilder an die neue Sicherheitszentrale. Mit künstlicher Intelligenz werden dann sogenannte Heatmaps entstehen. Die zeigen, wo sich größere Menschenmengen bilden. Zusätzlich beobachten speziell geschulte Crowdspotter die Lage und stehen mit Festleitung und Behörden in Kontakt. Rund 600 Polizisten und zahlreiche Security-Kräfte sind im Einsatz. An den Eingängen gibt es wieder Kontrollen, größere Taschen, Glasflaschen oder auch Messer bleiben draußen.
1: Die Bundesregierung will nach dem Anschlag auf den Berliner CSD härter gegen Terror und Gewalt vorgehen. Innenminister Alexander Dobrindt und Justizministerin Stefanie Hubig haben dafür einen 10-Punkte-Plan vorgestellt. Unter anderem sollen bekannte Gefährder gestärkt überwacht werden und häufiger elektronische Fußfesseln tragen. Auch Messerangriffe sollen härter bestraft werden. Geplant ist eine Mindeststrafe von einem Jahr. Der Deutsche Richterbund unterstützt die Pläne grundsätzlich, fordert aber zugleich mehr Personal für die Justiz. Der frühere Präsident des Kosovos, Hashim Thaqi, ist wegen Kriegsverbrechen zu 25 Jahre Gefängnis verurteilt worden. Das Kosovo-Sondergericht in Den Haag hat ihn unter anderem wegen Mordes, Folter und unrechtmäßiger Inhaftierung schuldig gesprochen. Das Gericht sieht ihn auch für die Ermordung von 96 politischen Gegnern und mutmaßlichen Unterstützern Serbiens verantwortlich. Die Taten sind während des Kosovo-Krieges Ende der 90er Jahre begangen worden. Thaqi hat die Vorwürfe zurückgewiesen und seine Unschuld beteuert. Gegen das Urteil kann er noch Berufung einlegen. Dino Topmöller ist nicht mehr Trainer beim französischen Fußballclub RC Lens. Der Verein hat die Trennung nach nur wenigen Pflichtspielen bestätigt. Grund dafür ist ein Streit um die Zusammensetzung des Trainerteams gewesen. Der Verein Lens wollte sich Berichten zufolge von Topmöllers Co-Trainer Nelson Maragado trennen. Topmöller wollte diese Entscheidung nicht mittragen. Deshalb haben sich der Club, Topmöller und seine Assistenten einvernehmlich getrennt. Vorerst wird Co-Trainer Yannick Kutschak die Mannschaft übernehmen. Das waren die Max Neo Nachrichten. Die nächsten Nachrichten gibt es in einer Stunde.
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1: Im Studio Sida Yavuz. Guten Tag. Das Münchner Oktoberfest startet diesen Samstag und beim Thema Sicherheit gibt es in diesem Jahr einige Neuerungen. Nach der Bombendrohung und mehrfach überfüllten Bereichen im vergangenen Jahr wurde das Sicherheitskonzept angepasst. Beobachtet werden Besucher nun nicht nur über die Polizeikameras, sondern auch über welche, die die Stadt flächendeckend verteilt hat. Fabian Schaffer mit den Einzelheiten.
2: Wenn sich auf der Wiesn zu viele Menschen an einer Stelle sammeln, soll das nun früher auffallen. Die Kameras auf dem gesamten Gelände liefern Bilder an die neue Sicherheitszentrale. Mit künstlicher Intelligenz werden dann sogenannte Heatmaps entstehen, die zeigen, wo sich größere Menschenmengen bilden. Zusätzlich beobachten speziell geschulte Crowdspotter die Lage und stehen mit Festleitung und Behörden in Kontakt. Rund 600 Polizisten und zahlreiche Security-Kräfte sind im Einsatz. An den Eingängen gibt es wieder Kontrollen, größere Taschen, Glasflaschen oder auch Messer bleiben draußen.
1: Die Bundesregierung will nach dem Anschlag auf den Berliner CSD härter gegen Terror und Gewalt vorgehen. Innenminister Alexander Dobrindt und Justizministerin Stefanie Hubig haben dafür einen 10-Punkte-Plan vorgestellt. Unter anderem sollen bekannte Gefährder gestärkt überwacht werden und häufiger elektronische Fußfesseln tragen. Auch Messerangriffe sollen härter bestraft werden. Geplant ist eine Mindeststrafe von einem Jahr. Der Deutsche Richterbund unterstützt die Pläne grundsätzlich, fordert aber zugleich mehr Personal für die Justiz. Der frühere Präsident des Kosovos, Hashim Thaqi, ist wegen Kriegsverbrechen zu 25 Jahre Gefängnis verurteilt worden. Das Kosovo-Sondergericht in Den Haag hat ihn unter anderem wegen Mordes, Folter und unrechtmäßiger Inhaftierung schuldig gesprochen. Das Gericht sieht ihn auch für die Ermordung von 96 politischen Gegnern und mutmaßlichen Unterstützern Serbiens verantwortlich. Die Taten sind während des Kosovo-Krieges Ende der 90er Jahre begangen worden. Thaqi hat die Vorwürfe zurückgewiesen und seine Unschuld beteuert. Gegen das Urteil kann er noch Berufung einlegen. Dino Topmöller ist nicht mehr Trainer beim französischen Fußballclub RC Lens. Der Verein hat die Trennung nach nur wenigen Pflichtspielen bestätigt. Grund dafür ist ein Streit um die Zusammensetzung des Trainerteams gewesen. Der Verein Lens wollte sich Berichten zufolge von Topmöllers Co-Trainer Nelson Maragado trennen. Topmöller wollte diese Entscheidung nicht mittragen. Deshalb haben sich der Club, Topmöller und seine Assistenten einvernehmlich getrennt. Vorerst wird Co-Trainer Yannick Kutschak die Mannschaft übernehmen. Das waren die Max Neo Nachrichten. Die nächsten Nachrichten gibt es in einer Stunde.
3: Danke, Sida.
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3: Aktuell regnet es und wir haben 18 Grad in der Gartenstadt. 18 sind es auch im Hauptmarkt. Bis zum Abend bleibt es bewölkt und es kann immer wieder regnen. In der Nacht fallen die Temperaturen auf 11 Grad. Morgen bleibt es überwiegend bewölkt, aber die Sonne schaut auch mal vorbei bei Temperaturen bis zu 20 Grad.
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3: Da habe ich eine Meldung für euch und zwar Vorsicht auf der B8 Neustadt an der Aisch Richtung Nürnberg zwischen dem Mühlsteig und Solkendorf. Da ist eine Ölspur.
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3: Die stehen in Nürnberg in der Siegmundstraße, in Fürth in der Hornschuchpromenade, in der Hochstraße und in der Facherstraße sowie in Kadolsburg in der Ammerndorfer Straße. Wenn ihr jetzt noch einen Blitzer oder Stau gesehen habt, dann ruft uns gerne an oder schickt uns eine WhatsApp an die 0911 810 9000 oder schreibt uns eine Nachricht in unserer Max Neo App. Ich wünsche euch eine gute und sichere Fahrt.
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3: Hi, ich wünsche euch einen schönen Mittwochnachmittag und einen guten Endspurt bei der Arbeit. Die Hälfte der Arbeitswoche ist schon geschafft und es geht in großen Schritten Richtung Wochenende. Und wenn ihr da noch nichts vorhabt, dann habe ich eine Empfehlung für euch, nämlich die Stadtverführungen, wo ihr hinter die Kulissen gucken könnt, zum Beispiel vom Rathaus oder auch spannende Geschichten über Nürnberg oder Fürth hören könnt. Wann die Stadtverführungen stattfinden und wie viel die kosten, das erfahrt ihr in 11 Minuten hier auf Max Neo. In die neue Stunde starten wir mit The Props und ihrem Song Seyama, Tell Me What You Want.

Nürnberg und Fürth mal aus einem anderen Winkel kennenlernen. Das könnt ihr von Freitag bis Sonntag bei den Stadtverführungen erleben. Es gibt Führungen, Vorträge und Lesungen sowie Workshops über die Vergangenheit, die Gegenwart und die Zukunft von Fürth und Nürnberg. Es sind insgesamt 570 Führungen in beiden Städten. Museen, Kirchen und Vereine erzählen euch zum Beispiel was über Geschichte, Kultur und Leben. Ihr könnt zum Beispiel auf dem Balkon der Frauenkirche stehen, wo unser Christkind den berühmten Prolog aufsagt. Oder ihr erfahrt mehr über den Hollywood-Dreh von The Uprising. Es gibt aber auch die Führung 1945 bis 1959 zwischen Trümmern und Neubeginn. Dabei könnt ihr mehr über die Nachkriegszeit erfahren. Oder ihr lasst euch zeigen, wo in Nürnberg Wassermühlen gestanden haben. Auch wir von Max Neo sind am Freitag am Start. 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Anstatt einer einfachen Karte bekommt ihr ein Türmchen als Eintrittskarte. Diese Türmchen könnt ihr noch bis Donnerstag für 10 Euro kaufen. Mehr Infos zum Programm und zu den Vorverkaufsstellen bekommt ihr auf nürnberg.de. Und jetzt neu auf Max Neo, Lina Maria und ihr Song Hate My Mom.

0: Halb vier ist es. Ihr hört den Max Neo Endspurt mit Lena. Mit Songs wie Herz über Kopf oder Sommerregen hat sich der deutsche Musiker Joris schon vor Jahren einen Namen in der Popwelt gemacht.
1: Herr

0: Die Inspiration für seine Lieder nimmt Joris aus den verschiedensten Situationen. Seine aktuelle Single Sternenstaub ist zum Beispiel im Studio direkt entstanden.
1: Für Sternenstaub war es definitiv der Synth im Studio. Als ich den gespielt habe, war sofort so was Danziges in der Luft. Und von da an ging die Reise weiter.
0: Joris ist dieses Jahr auch schon viel in Deutschland unterwegs gewesen, aber viele Konzerte liegen noch vor ihm.
1: Ich spiele dieses Jahr 10 Jahre hoffnungsvoll Open Airs gemeinsam mit der Band, aber ich spiele auch im Herbst dann klassische Konzerte mit dem Takeover Ensemble und insofern habe ich ein volles Live-Jahr vor mir.
0: Joris könnt ihr unter anderem am 25. Oktober im Fürther Stadttheater mit dem Takeover Ensemble live erleben. Tickets gibt's online ab 31 Euro. Bis zum Konzert könnt ihr euch jetzt schon mit Sternenstaub die Wartezeit verkürzen und euch zurück in den Sommer träumen.
1: Hey, hier ist Joris und in meinem neuen Song Sternenstaub beschreibe ich dieses Gefühl, was ich im Sommer bekomme. Und ich finde, der Song trägt das in sich.

0: eine blaue Schultüte mit Planeten und Raumschiff in den Händen, auf dem Rücken ein dazu passender Schulranzen und dahinter stolze Eltern. So hat es gestern an den bayerischen Grundschulen ausgesehen. In Fürth sind gestern über 1000 Kinder in die erste Klasse gekommen. Darüber freuen sich natürlich die meisten Kinder, aber auch ihre Eltern oder Großeltern. Trotzdem machen sie sich vielleicht auch Sorgen, zum Beispiel darüber, dass die Kompetenzen und das Wissen von Schule zu Schule oder auch innerhalb der Schule ungleich sind. Für die Schulleiterin der Grundschule Maistraße, Mirjam Schuh, sind für eine Bildungsgerechtigkeit zwei Dinge wichtig.
1: Das Schlagwort hier ist sicherlich Differenzierung und auch Individualisierung. Wir versuchen, unseren Unterricht dahingehend maximalst zu öffnen, indem wir versuchen, besonders in kleineren Gruppen und nicht mehr im Klassenverband diesen Kindern gerecht zu werden, und zwar auch den unterschiedlichen Bedürfnissen dieser Kinder, weil es Kinder gibt, die sich mit der deutschen Sprache sehr schwer tun, weil es Kinder gibt, die im Bereich der Grundrechenartenförderung benötigen, und da eben flexibel reagieren zu können, je nachdem, welches Kind in welchem Bereich welchen Lernstand hat.
0: An der Grundschule Maistraße und 12 weiteren Schulen in Fürth wird das sogenannte Startchancenprogramm umgesetzt. Das ist eine Förderung, die sich speziell an Schulen in sozialen Brennpunkten richtet und die Situation für bildungsbenachteiligte Familien verbessern soll. Mit dem Beginn des neuen Schuljahres tritt jetzt auch der Rechtsanspruch auf Ganztagesbetreuung in Kraft, den der Bund beschlossen hat. Bürgermeister und Schulreferent Markus Braun hat gute Nachrichten für alle Fürther Eltern.
2: Wir mussten auch ein bisschen umjustieren, weil der Rechtsanspruch bislang nur von Montag bis Donnerstag galt. Der Freitag ist noch zusätzlich als Tag mit dazugekommen. Aber ich kann die klare Botschaft formulieren für alle Familien in Fürth. Der Rechtsanspruch auf Ganztag ist gesichert in diesem Schuljahr. Jeder bekommt einen Betreuungsplatz, wenn er den entsprechend benötigt und haben will. Und wir haben über dies hinaus sogar eine Kita-Platzgarantie. Also auch für die Kleinen im Kindergarten und in der Krippe ist Platz in der Stadt Fürth.
0: Der Rechtsanspruch auf Ganztagesbetreuung gilt erstmal nur für Kinder in der ersten Klasse. Er soll in den nächsten Jahren aber stufenweise auf die anderen Jahrgänge der Grundschule ausgeweitet werden. Mehr News aus Franken, Deutschland und der Welt bekommt ihr gleich in den Maxneo-Nachrichten um 16 Uhr. Auf Maxneo jetzt ein Placebo-Cover. Das sind Abbey mit You Don't Care About Us.

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1: Im Studio Sida Yavuz. Guten Tag. In Nürnberg im Stadtteil Rabus ist die katholische Kirche Verklärung Christi wegen Schadstoffen bis auf Weiteres geschlossen worden. Bei Untersuchungen sind erhöhte PCB-Werte in der Raumluft festgestellt worden. Die Kirche darf deshalb vorerst nicht mehr betreten werden. PCB sind Schadstoffe aus altem Baumaterial, die sich im Körper sammeln und gesundheitsschädlich sein können. Die Untersuchungen sind durchgeführt worden, weil eine Kindergartenstätte vorübergehend in das angrenzende Gemeindezentrum ziehen sollte. Die Kirche bleibt geschlossen, bis die Schadstoffbelastung ausreichend gesenkt worden ist. Neue E-Mails werfen weitere Fragen zu den Corona-Maskendeals unter dem damaligen Gesundheitsminister Jens Spahn auf. Laut einer Recherche des ARD-Magazins Plus Minus hielt das Gesundheitsministerium Ende April 2020 einen Preis von rund 1,95 Euro pro Maske für marktgerecht. Wenige Tage zuvor hatte das Ministerium beim Schweizer Unternehmen Emix 100 Millionen Masken für jeweils 5,40 Euro bestellt. Der hohe Preis des Emix-Geschäfts war bereits bekannt. Neu ist der bisher unveröffentlichte E-Mail-Verkehr zum damaligen Marktpreis. Spahn erklärt, er habe während der Corona-Pandemie nach bestem Gewissen gehandelt. Emix verweist darauf, dass Ermittlungen in der Schweiz eingestellt worden sind und dort keine Hinweise auf Bestechung oder Veruntreuung gefunden wurden. Der frühere Präsident des Kosovos, Hashim Thaqi, ist wegen Kriegsverbrechen zu 25 Jahre Gefängnis verurteilt worden. Das Kosovo-Sondergericht in Den Haag hat ihn unter anderem wegen Mordes, Folter und unrechtmäßiger Inhaftierung schuldig gesprochen. Das Gericht sieht ihn auch für die Ermordung von 96 politischen Gegnern und mutmaßlichen Unterstützern Serbiens verantwortlich. Die Taten sind während des Kosovo-Krieges Ende der 90er Jahre begangen worden. Thaqi hat die Vorwürfe zurückgewiesen und seine Unschuld beteuert. Gegen das Urteil kann er noch Berufung einlegen. Felix Keidel vom SV Elfsberg steht vor seiner ersten Nominierung für die deutsche Nationalmannschaft. Nach Informationen des Kickers soll Bundestrainer Jürgen Klopp den 23-Jährigen für die kommenden Spiele in der National League berufen. Keidel hat bisher erst 3 Spiele in der Bundesliga absolviert. Für eine deutsche U-Nationalmannschaft ist er bislang ebenfalls noch nicht aufgelaufen. Offiziell wird Klopp seinen ersten DFB-Kader morgen bekannt geben. Das waren die Max Neo Nachrichten. Die nächsten Nachrichten gibt es in einer Stunde.
2: Danke, Sida.
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2: Wir haben 17 Grad und es tröpfelt ganz leicht in Nürnberg. 17 sind es auch bei euch im Dutzenteich. Bis zum Abend bleibt es bewölkt und es kann immer wieder regnen. In der Nacht fallen die Temperaturen auf 11 Grad. Morgen bleibt es überwiegend bewölkt, aber die Sonne schaut auch mal vorbei bei Temperaturen bis zu 20 Grad.
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2: A9 Nürnberg Richtung Halle-Leipzig. Die Ausfahrt Schneitach ist wegen einem Unfall gesperrt.
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2: Die stehen in Nürnberg in der Kaichreuterstraße, in der Hohlsteiner Straße und in der Siegmundstraße, sowie in Fürth in der Hartstraße und in der Hornschuhpromenade, sowie in Würzburg bei der Hochstraße und in der Facherstraße. Falls ihr jetzt noch einen Blitzer oder Stau gesehen habt, dann schickt uns doch gerne eine WhatsApp an die 0911 810 9000 oder ihr schreibt uns eine Nachricht in unserer Max Neo App. Ich wünsche euch eine gute und sichere Fahrt.
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2: Hi, ich wünsche euch einen schönen Mittwochnachmittag und ich hoffe, ihr habt nicht mehr so lange bis zu eurem Feierabend. Ich vermisse ja schon so ein bisschen, ein Sommerkleid anzuziehen, Vitamin D in der Sonne zu tanken und spätabends noch draußen sitzen zu können. Aber mit der Meinung bin ich hier in der Redaktion alleine. Hier freuen sich alle schon auf den Herbst. Auch auf Instagram freuen sich gefühlt schon alle seit Ewigkeiten auf den Herbst. Aber auf was genau? Das haben wir euch mal gefragt. Eure Antworten gibt es in 12 Minuten hier auf Max Neo. In die neue Stunde starten wir mit Hero und ihrem Song See.

0: Ich mache mich jetzt vielleicht etwas unbeliebt, aber ich mag den Herbst nicht. Ja, ich finde die Blätter an den Bäumen wirklich richtig schön, aber das war's auch schon. Im Herbst bekomme ich jedes Jahr so eine kleine Depression und ich hasse es, nicht mehr meine lockere, luftige Kleidung tragen zu können. Aber auf Instagram feiern es gefühlt alle schon seit Wochen, dass sie jetzt kuschelige Pullis tragen, Gilmore Girls gucken und sich einen Pumpkin Spice Latte machen können. Wir von Max Neo wollten von euch wissen, worauf ihr euch im Herbst am meisten freut.
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2: Dass die Natur sich verändert, dass die Bäume sich verfärben, das finde ich immer toll.
3: Der Herbst hat tolle Blüten, tolle Bäume.
4: Dass es nicht mehr ganz so heiß ist und ja, es wird immer so ein bisschen gemütlicher.
5: Dass es nicht mehr ganz so heiß ist. Aber ansonsten, wie immer, Herbst ist immer gut. Neue Farben, neues Licht, neuer Wind. Neue Luft.
6: Endlich wieder gemütliche Abende zu Hause vorm Kamin, mal entspannen vom Sommer.
7: Ich freue mich im Herbst, dass die Weihnachtszeit so nahe ist, weil dann die gemütliche Zeit wieder kurz vor der Tür steht. Ja.
0: Egal, ob ihr den Herbst mögt oder nicht, macht das einfach wie im folgenden Gotthard-Song. Lächelt im strömenden Herbstregen. Auf Max Neo jetzt Gotthard mit Smiling in the Pouring Rain.

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2: Ende Oktober erscheint auch das neue Nickelback-Album Everything Under the Sun. Die erste Single daraus ist Rattle the Cage und die ist auch für die Fans geschrieben worden.
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ihr noch diesen Hit? Das war 2015 ein Riesenhit und wer DJ Snake da noch nicht kannte, der oder die kannte ihn spätestens ab da. Deswegen konnte sich der französische Produzent DJ Snake ein Jahr später Selena Gomez für einen Song schnappen und zwar für Let Me Love You. Vielleicht denkt ihr euch jetzt, Moment, bei Let Me Love You muss ich an Justin Bieber denken. Da liegt ihr auch richtig, aber tatsächlich hat Selena Gomez das Lied als erste aufgenommen. Es gibt davon aber nur eine kurze Demo-Version. Don't even

Ende hat DJ Snake den Song doch mit Justin Bieber rausgebracht und er ist auch direkt zum Hit geworden. Heute vor genau 10 Jahren war Let Me Love You auch bei uns in Deutschland die Nummer 1 und damit verabschiede ich mich jetzt von euch. Also ciao, macht's gut. Auf Maxineo jetzt DJ Snake und Justin Bieber mit Let Me Love You.

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1: Im Studio Sida Yavuz. Guten Tag. Neue E-Mails werfen weitere Fragen zu den Corona-Maskendeals unter dem damaligen Gesundheitsminister Jens Spahn auf. Laut einer Recherche des ARD-Magazins Plus Minus hielt das Gesundheitsministerium Ende April 2020 einen Preis von rund 1,95 Euro pro Maske für marktgerecht. Wenige Tage zuvor hatte das Ministerium beim Schweizer Unternehmen Emix 100 Millionen Masken für jeweils 5,40 Euro bestellt. Der hohe Preis des Emix-Geschäfts war bereits bekannt. Neu ist der bisher unveröffentlichte E-Mail-Verkehr zum damaligen Marktpreis. Spahn erklärt, er habe während der Corona-Pandemie nach bestem Gewissen gehandelt. Emix verweist darauf, dass Ermittlungen in der Schweiz eingestellt worden sind und dort keine Hinweise auf Bestechung oder Veruntreuung gefunden wurden. Der frühere Präsident des Kosovos, Hashim Thaqi, ist wegen Kriegsverbrechen zu 25 Jahren Gefängnis verurteilt worden. Das Kosovo-Sondergericht in Den Haag hat ihn unter anderem wegen Mordes, Folter und unrechtmäßiger Inhaftierung schuldig gesprochen. Das Gericht sieht ihn auch für die Ermordung von 96 politischen Gegnern und mutmaßlichen Unterstützern Serbiens verantwortlich. Die Taten sind während des Kosovo-Krieges Ende der 90er Jahre begangen worden. Thaqi hat die Vorwürfe zurückgewiesen und seine Unschuld beteuert. Gegen das Urteil kann er noch Berufung einlegen. In Nürnberg im Stadtteil Rabus ist die katholische Kirche Verklärung Christi wegen Schadstoffen bis auf Weiteres geschlossen worden. Bei Untersuchungen sind erhöhte PCB-Werte in der Raumluft festgestellt worden. Die Kirche darf deshalb vorerst nicht mehr betreten werden. PCB sind Schadstoffe aus altem Baumaterial, die sich im Körper sammeln und gesundheitsschädlich sein können. Die Untersuchungen sind durchgeführt worden, weil eine Kindergartenstätte vorübergehend in das angrenzende Gemeindezentrum ziehen sollte. Die Kirche bleibt geschlossen, bis die Schadstoffbelastung ausreichend gesenkt worden ist. Das waren die Max Neo Nachrichten um 5. Die nächsten Nachrichten gibt es noch in dieser Stunde in unserem Nachrichtenmagazin.
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1: Im Studio Sida Yavuz. Guten Tag. Der frühere Präsident des Kosovos, Hashim Thaqi, ist wegen Kriegsverbrechen zu 25 Jahre Gefängnis verurteilt worden. Das Kosovo-Sondergericht in Den Haag hat ihn unter anderem wegen Mordes, Folter und unrechtmäßiger Inhaftierung schuldig gesprochen. Das Gericht sieht ihn auch für die Ermordung von 96 politischen Gegnern und mutmaßlichen Unterstützern Serbiens verantwortlich. Die Taten sind während des Kosovo-Krieges Ende der 90er Jahre begangen worden. Thaqi hat die Vorwürfe zurückgewiesen und seine Unschuld beteuert. Gegen das Urteil kann er noch Berufung einlegen.

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1: Im Studio Sida Yavuz. Guten Tag. In Litauen ist eine Drohne mit Sprengstoff abgeschossen worden. Spezialkräfte haben den Sprengsatz inzwischen entschärft. Italienische Eurofighter haben die Drohnen in der Nacht zu Dienstag in einem kleinen Dorf in Litauen vom Himmel geholt. Es wurde niemand verletzt und Schäden hat es auch keine gegeben. Woher die Drohne stammt, ist noch unklar. Nach ersten Erkenntnissen zufolge ist sie wahrscheinlich aus Belarus nach Litauen geflogen. Bundesaußenminister Johann Wadepool hat nach dem Vorfall von Feindseligkeit Russlands gegen die NATO-Staaten gesprochen. Bundesverteidigungsminister Boris Pistorius hat gemeinsam mit seinem amerikanischen Kollegen Pete Hegseth eine Rüstungsvereinbarung unterzeichnet. Laut Pistorius sei man sich sehr einig, auch was die Bedrohung durch Russland angehe. Bei seinem Besuch will Pistorius außerdem den ersten F-35 Tarnkappen-Kampfjet für die deutsche Luftwaffe entgegennehmen. Die USA hatte Deutschland bereits im Juli den Verkauf von Marschflugkörpern zugesagt. Das Kaufverfahren sei zwar aufwendig, nach Angaben des Ministers sind aber dafür die nötigen Weichen gestellt worden.

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1: Im Studio Sida Yavuz. Guten Tag. Neue E-Mails werfen weitere Fragen zu den Corona-Maskendeals unter dem damaligen Gesundheitsminister Jens Spahn auf. Laut einer Recherche des ARD-Magazins Plus Minus hielt das Gesundheitsministerium Ende April 2020 einen Preis von rund 1,95 Euro pro Maske für marktgerecht. Wenige Tage zuvor hatte das Ministerium beim Schweizer Unternehmen E-Mix 100 Millionen Masken für jeweils 5,40 Euro bestellt. Der hohe Preis des E-Mix-Geschäfts war bereits bekannt. Neu ist der bisher unveröffentlichte E-Mail-Verkehr zum damaligen Marktpreis. Spahn erklärt, er habe während der Corona-Pandemie nach bestem Gewissen gehandelt. E-Mix verweist darauf, dass Ermittlungen in der Schweiz eingestellt worden sind und dort keine Hinweise auf Bestechung oder Veruntreuung gefunden wurden. Bundeskanzler Friedrich Merz bekommt Rückendeckung aus der eigenen Partei. Die 8 CDU-Ministerpräsidenten haben sich gemeinsam gegen eine Debatte über seine politische Zukunft ausgesprochen. Statt über Personalfragen zu sprechen, wolle man zusammen mit Merz die Probleme im Land angehen. Auch Hessens Ministerpräsident Boris Rhein hat gefordert, sich auf Reformen und politisches Handeln zu konzentrieren. Unterstützung ist zudem aus Mecklenburg-Vorpommern gekommen. CDU-Spitzenkandidat Daniel Peters hat gesagt, dass Personaldiskussionen keine Probleme lösen werden. Die Bundesregierung will nach dem Anschlag auf den Berliner CSD härter gegen Terror und Gewalt vorgehen. Innenminister Alexander Dobrindt und Justizministerin Stefanie Hubig haben dafür einen 10-Punkte-Plan vorgestellt. Unter anderem sollen bekannte Gefährder gestärkt überwacht werden und häufiger elektronische Fußfesseln tragen. Auch Messeangriffe sollen härter bestraft werden. Geplant ist eine Mindeststrafe von einem Jahr. Der Deutsche Richterbund unterstützt die Pläne grundsätzlich, fordert aber zugleich mehr Personal für die Justiz. Wegen den Wahlen in Berlin hat Bundeskanzler Friedrich Merz seine Reise nach New York abgesagt. Dort wollte er nächste Woche eine Rede vor der UN-Vollversammlung halten. Doch seine Präsenz sei in Berlin erforderlich, heißt es aus Regierungskreisen. Am Sonntagabend will Merz mit der CDU-Spitze über das Ergebnis der Wahlen in Berlin sowie Mecklenburg-Vorpommern und das weitere Vorgehen sprechen.

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1: Im Studio Sida Yavuz. Guten Tag. Zum 54. Mal in Folge findet das Nürnberger Altstadtfest rund um die Insel Schütt statt. Mit dem Bieranstich heute um 17 Uhr startet das Fest. Für junge Menschen gibt es laut Programmorganisator Rolf Billing dieses Jahr einige Programmpunkte zu erleben.
2: Der Neil Young-Abend am 17.09. Ich glaube, Neil Young hat Musikgeschichte geschrieben und ist für jeden interessant. Auf der anderen Seite finde ich den Tag der Chöre auch spannend. Ich denke, dass selber Musik wieder machen, auch mit einer ganzen Bandbreite an Chören, verspürt vielleicht auch die junge Generation wieder Lust am eigenen Musizieren. Und was ich durchaus empfehlen kann, ist Opernhaus meets Altstadtfest, weil es einfach ein niederschwelliges Angebot ist, um mit ganz, ganz bekannten Operetten oder Operntiteln mal in Berührung zu kommen und das in einem ganz ungezwungenen Rahmen.
1: Doch nicht nur für Musikbegeisterte gibt es Events. Auch ein Jugendfischerstechen am Samstag, dem 26. September, steht auf dem Programm. Das Münchner Oktoberfest startet diesen Samstag und beim Thema Sicherheit gibt es in diesem Jahr einige Neuerungen. Nach der Bombendrohung und mehrfach überfüllten Bereichen im vergangenen Jahr wurde das Sicherheitskonzept angepasst. Beobachtet werden Besucher nun nicht nur über die Polizeikameras, sondern auch über welche, die die Stadt flächendeckend verteilt hat. Fabian Schaffer mit den Einzelheiten.
3: Wenn sich auf der Wiesn zu viele Menschen an einer Stelle sammeln, soll das nun früher auffallen. Die Kameras auf dem gesamten Gelände liefern Bilder an die neue Sicherheitszentrale. Mit künstlicher Intelligenz werden dann sogenannte Heatmaps entstehen, die zeigen, wo sich größere Menschenmengen bilden. Zusätzlich beobachten speziell geschulte Crowdspotter die Lage und stehen mit Festleitung und Behörden in Kontakt. Rund 600 Polizisten und zahlreiche Security-Kräfte sind im Einsatz. An den Eingängen gibt es wieder Kontrollen, größere Taschen, Glasflaschen oder auch Messer bleiben draußen.
1: In Nürnberg im Stadtteil Rabus ist die katholische Kirche Verklärung Christi wegen Schadstoffen bis auf Weiteres geschlossen worden. Bei Untersuchungen sind erhöhte PCB-Werte in der Raumluft festgestellt worden. Die Kirche darf deshalb vorerst nicht mehr betreten werden. PCB sind Schadstoffe aus altem Baumaterial, die sich im Körper sammeln und gesundheitsschädlich sein können. Die Untersuchungen sind durchgeführt worden, weil eine Kindergartenstätte vorübergehend in das angrenzende Gemeindezentrum ziehen sollte. Die Kirche bleibt geschlossen, bis die Schadstoffbelastung ausreichend gesenkt worden ist. Bei der Diskussion zur Entlastung der Spritpreise liegen mehrere Vorschläge vor. Die Grünen haben unter anderem eine Übergewinnsteuer für Ölkonzerne gefordert. Auch die SPD hatte sich zuvor für eine solche Steuer auf EU-Ebene ausgesprochen. Das CDU-geführte Wirtschaftsministerium setzt hingegen auf Direktzahlungen an finanziell schwachgestellte Haushalte. Welche Maßnahmen die Bundesregierung plant, ist bislang unklar.

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1: Im Studio Sida Yavuz. Guten Tag. Dino Toppmöller ist nicht mehr Trainer beim französischen Fußballclub RC Lens. Der Verein hat die Trennung nach nur wenigen Pflichtspielen bestätigt. Grund dafür ist ein Streit um die Zusammensetzung des Trainerteams gewesen. Der Verein Lens wollte sich Berichten zufolge von Toppmöllers Co-Trainer Nelson Maragado trennen. Toppmöller wollte diese Entscheidung nicht mittragen. Deshalb haben sich der Club, Toppmöller und seine Assistenten einvernehmlich getrennt. Vorerst wird Co-Trainer Yannick Kutschak die Mannschaft übernehmen. Eine Woche später als die Champions League startet heute auch die Fußball-Europa League in eine neue Saison. Leverkusen empfängt zum Auftakt Celje. Pia Wegner berichtet.
2: Die Bilanz fällt kurz aus. Leverkusen und Celje sind sich bisher noch nie begegnet. International bringt der slowenische Meister der letzten Saison aber schon Erfahrung mit. 2025 erreichte Celje als erster Club des Landes das Viertelfinale eines großen UEFA-Wettbewerbs. Und zwar in der Conference League. Für diese Saison scheiterte das Team in den Playoffs zur Champions League und landete damit in der Europa League. Da wartet jetzt ab 21 Uhr erstmals die Werkself.
1: Felix Keidel vom SV Elfsberg steht vor seiner ersten Nominierung für die deutsche Nationalmannschaft. Nach Informationen des Kickers soll Bundestrainer Jürgen Klopp den 23-Jährigen für die kommenden Spiele in der National League berufen. Keidel hat bisher erst 3 Spiele in der Bundesliga absolviert. Für eine deutsche U-Nationalmannschaft ist er bislang ebenfalls noch nicht aufgelaufen. Offiziell wird Klopp seinen ersten DFB-Kader morgen bekannt geben. Bei der Volleyball-Europameisterschaft hat das deutsche Team sein letztes Gruppenspiel gegen Olympiasieger Frankreich mit 0:3 verloren. Damit beendet das Team von Bundestrainer Massimo Botti die Gruppenphase mit 4 von 5 möglichen Siegen und zieht als Gruppenzweiter ins Achtelfinale ein. Als möglicher Gegner kommen Bulgarien oder die Ukraine in Frage. Das war das Max Neo Nachrichtenmagazin. Viel Spaß mit dem weiteren Programm auf Max Neo.

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1: Hi, ich freue mich, dass ich heute wieder in unserer Regionalsendung Metropol Sound eine Band genauer vorstellen darf. Wir haben die Nürnberger Band The Great Bertolinis zu Gast. Sie machen seit den 90ern zusammen Musik, haben ganz lange Pause gemacht und sie sind seit Herbst 2025 wieder zurück. Mit Sänger und E-Gitarrist Oskar spreche ich gleich darüber, was sich an der Band, aber auch in der Musikbranche verändert hat und was in der Zukunft geplant ist.

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1: Von der E-Gitarre über Posaune und Trompete bis hin zum Saxophon ist alles dabei. Die Nürnberger Band The Great Bertolinis besteht aus 8 Musikern, die zahlreiche Instrumente spielen. Ihre Musik beschreiben sie als eine Mischung aus Pop, Indie und Folk sowie Weltmusik, Bläserpracht und Schlagzeuggewitter. Und jetzt ist Sänger und E-Gitarrist Oskar Bertolini bei uns im Studio. Hallo.
2: Hallo, schön, dass ich da sein darf.
1: Ich habe ja gerade eure Musikstil so ein bisschen beschrieben. Mit welcher Geschmacksrichtung würdest du denn eure Musik beschreiben?
2: Also ich würde sagen, es ist eine Achterbahnfahrt der Geschmacksrichtungen. Da ist alles dabei. Wie heißt diese neue Geschmacksrichtung? Unagi?
1: Ja, Umami, glaube ich.
2: Umami. Das ist auch dabei.
1: Ihr habt letztes Jahr nach 11 Jahren ohne neue Musik eine neue EP rausgebracht. Warum habt ihr denn so lange eine Pause eingelegt?
2: Also, wir haben eine spirituelle Pause eingelegt, würde ich sagen, bei der wir nicht in Indien waren und auch nicht in mongolischen Klöstern. Aber wir haben viel, ich glaube, es hat jeder über sich selber nachgedacht, über sein Leben und hat sich auch ein bisschen ums Familienleben gekümmert. Nicht nur ein bisschen, sondern sehr viel. Und wir sind aber natürlich in der ganzen Zeit Freunde geblieben und waren eigentlich auch immer im Kontakt und wussten, dass wir eigentlich immer Musik machen wollen und haben uns dann irgendwann wieder getroffen.
1: War das dann so ein natürlicher Prozess, dass ihr wieder zusammen Musik gemacht habt? Oder war da schon irgendwie so ein Auslöser oder irgendjemand, das so einen Anstoß gegeben hat?
2: Nö, es war recht natürlich. Also wir haben uns in Teilen auch oft getroffen. Also wir haben uns nie richtig verloren. Und gemeinschaftlich haben wir uns dann irgendwie nach recht langer Zeit dann wieder ans Musikmachen gewagt.
1: Wie schwer oder leicht war es dann für euch, so nach der Pause wieder zusammen Musik zu machen?
2: Erstaunlicherweise gar nicht schwer. Hat ja auch niemand sein Instrument verlernt, hat ja auch jeder daheim so vor sich hingetingelt, würde ich mal sagen. Und dann ist es uns eigentlich auch recht einfach gefallen. Wir haben anfänglich uns so immer nur kurze Fragmente zugeworfen, musikalisch, haben damit angefangen und das war ganz gut. Immer nur kurze 30 Sekunden, Minuten, Songs oder Fragmente und uns gar nicht recht lange aufgehalten an irgendwas. Und so kamen wir spielerisch, würde ich mal sagen, wieder ins Rollen.
1: Das heißt, ihr habt euch dann so langsam gesteigert und irgendwann ist eure EP The Eye of the Beholder entstanden.
2: Richtig.
1: Wie unterscheidet sich denn diese EP jetzt zum Beispiel von euren alten Alben?
2: Persönlich würde ich jetzt gar keinen großen Unterschied rauserkennen.
1: Also ihr seid eurem Stil quasi treu geblieben?
2: Stil auf jeden Fall treu geblieben. Wir sind nach wie vor 8 Musiker. Nach wie vor hat jeder Lust, sein Instrument zu spielen und in vollem Ausmaß zu integrieren. Wir versuchen immer mehr auch, uns ein bisschen zurückzunehmen. Das ist uns vielleicht früher nicht schwergefallen, aber das war nicht so im Fokus. Und ich glaube, wir haben jetzt gelernt auch mal, dass sich die Individuen auch mal zurücklehnen können und auch mal zuhören können.
1: Das heißt, dass man sich nicht so in den Vordergrund drängt und auch ein bisschen auf die anderen achtet.
2: Ja, das ist auch wichtig. Bei 8 Musikern haben wir jetzt ganz schnell chaotisch.
1: Wir hören gleich den Song Hey Pal von euch. Um was geht's denn in dem Lied?
2: Das ist sehr persönlich, kann ich jetzt leider nicht sagen.
1: Macht ja nichts. Kann ja jetzt jeder dann selber reininterpretieren.
2: Oh ja, gerne.
1: Ich spreche mit Oskar von The Great Bertolinis gleich noch über ihre Bandgeschichte und darüber, wie sich seine Band und seine Musik über die Jahre verändert haben und was wir in der Zukunft von der Band noch erwarten können. Vorher gibt's Musik von The Great Bertolinis. Auf Max jetzt. Hey Pal.

0: Pearl von The Great Bertolinis im Maxneo Metropol Sound. Und mit Oscar von The Great Bertolinis habe ich gerade schon über die lange Pause der Band und ihre neue EP The Eye of the Beholder gequatscht. Eure Bandgeschichte, die reicht ja zurück bis in die 90er. Da habt ihr ja auch zuerst Ernie's Tale geheißen und euch dann in The Great Bertolinis umbenannt. Warum habt ihr euch für den Namen entschieden?
1: Wir wurden 2006 Teil der Hazelwood-Familie. Ein kleines Label in Frankfurt. Die Menschen gibt's noch, aber das Label gibt's leider nicht mehr. Und mit denen haben wir herausgefunden, wie wir eigentlich wirklich heißen. Die haben das sozusagen aus uns rausgekitzelt.
0: Ja, ihr habt ja in eurer Künstlerbiografie auch drinstehen gehabt, dass ihr ursprünglich aus Ungarn kommt und ihr habt euch ja auch so verschiedene Vornamen plus eben den Nachnamen Bertolini gegeben, so als Künstlernamen. Was war denn so die Idee dahinter, so mit dieser ungarischen Vergangenheit?
1: Woher willst du wissen, dass das unsere Künstlernamen sind und nicht unsere echten?
0: Wikipedia.
1: Was? Ehrlich gesagt weiß ich gar nicht, wie das alles so zustande gekommen ist. Da war, glaube ich, auch ganz viel Rotwein mit im Spiel, würde ich mal behaupten. Wir sind ja eh immer als Brüder aufgetreten oder wir fühlen uns eigentlich wie eine Familie und wie Brüder. Und das hat Hazelwood an uns erkannt und hat uns eigentlich zu den Brüdern gemacht, die wir eh schon waren.
0: Ihr schreibt heute auf eurer Webseite, dass über euch vieles geschrieben wurde, aber vieles davon falsch war. Löst ihr euch damit so ein bisschen auch von der Vergangenheit?
1: Womöglich. Ja, wir lassen das offen.
0: Auch die Italo-Schlagerband Roy Bianco und die Abruzzati Boys haben sich ja so auch diese fiktive Bandgeschichte auch überlegt. Ist das so ein bisschen auch dieses Ding von, was du auch gesagt hast, mit Brüder und so weiter, also diese Verbundenheit, dass man sich gemeinsam so ein bisschen was überlegt?
1: Ja, schwierig. Da muss ich noch drüber nachdenken.
0: Würdest du das heute dann auch immer noch so sehen? Also, dass der Bandname zu euch passt auch und auch, dass ihr Brüder seid?
1: Definitiv. Ich weiß gar nicht, wie ich wirklich heiße. Habe ich schon wieder vergessen. Aber das hat sich schon sehr eingebrannt. Es ist schon sehr Teil unseres Auftretens geworden. Und ich würde uns auch gar nicht anders präsentieren. Ist aber auch gar nicht relevant. Daher auch vielleicht in der Biografie im Internet, dass wir das aufdecken oder womöglich aufdecken. Also die Geschichte drumherum ist inzwischen vielleicht
0: Legende.
1: Ist auch eine Legende, ja.
0: Ich spreche mit dir, Oscar, gleich noch darüber, wie sich eure Band und eure Musik über die Jahre verändert haben und was wir so in Zukunft von euch erwarten können. Vorher gibt's noch Musik aus alten Zeiten von The Great Bertolinis. Aufmerksam jetzt. Trembling Hands Breakdown.

0: Trembling Hands Breakdown von The Great Bertolinis im Max Neo Metropol Sound. Und mit Oscar von The Great Bertolinis habe ich gerade schon über die Bandgeschichte und die lange Pause der Band gequatscht. Oscar, ihr macht ja schon seit den 90ern zusammen Musik und habt 2006 euer erstes Album veröffentlicht. Wie habt ihr euch denn als Band verändert?
1: Spontan würde ich sagen, gar nicht. Aber eine innere Stimme sagt, dass da schon was passiert ist. Aber ich kann es nicht so genau an was festmachen.
0: Vielleicht das Alter auch ein bisschen so, die Reife, die Lebenserfahrung, die man gemacht hat?
1: Ja, sicherlich. Da sind wir nicht verschont geblieben. 8 alte, bärtige Männer. Wir sind unseren Instrumenten recht treu geblieben. Da sind hier und da noch kleinere elektronische, skurrile Instrumente vielleicht dazugekommen. Aber die Grundrichtung, dass wir Musik machen und machen wollen, die uns selber erstmal gefällt, unabhängig von irgendwelchen, wie heißt das Wort, das ich so...
0: Genres vielleicht, Grenzen, Schubladen?
1: Schubladen, ja. Unabhängig davon, das war uns schon immer wichtig und das haben wir beibehalten. Versuchen aber nichtsdestotrotz auch immer wieder natürlich unsere Musik nach außen zu tragen. Und da hilft es auch schon, dass Musik eingängig ist und da den Mittelweg zu finden. Oder den Weg versuchen wir zu finden.
0: Ja. Du hast vorhin auch mal, glaube ich, euer Label von damals, Hazelwood Records, erwähnt. Wie hat sich denn so die Musikbranche verändert auch über die Jahre jetzt?
1: Als wir zu Hazelwood Vinyl Plastics, hießen die, glaube ich, dazugestoßen sind zu der Familie, da hatten die noch ein Studio in Frankfurt. Da waren so Studioaufnahmen noch mit Produzent und so noch sehr gängig, was ja inzwischen eigentlich durch Home Recording und eigenes Aufnehmen und so alles obsolet ist. Natürlich gibt es schon noch so große Studios. Da nehmen viele Bands eigentlich inzwischen selber auf. Die haben damals eben noch in einem Studio aufgenommen und haben uns eingenistet, uns sozusagen auch so ein bisschen von den Labelmachern auch so ein bisschen sagen lassen, wie oder in Zusammenarbeit ausklamüsert, wie was klingen kann und klingen sollte, was wir heute nicht mehr so machen würden. Inzwischen nehmen wir auch selber auf. Die EP haben wir selber aufgenommen bei uns im Übungsraum. Was sich noch verändert hat, ist natürlich, durch die ganzen Streaming-Sachen und so, die Verkäufe sind alle, also CDs gibt es ja schon gar nicht mehr oder vielleicht wird CD das die neue Kassette oder das neue Vinyl. Hm. CD-Verkäufe gehen gegen Null, wenn sie es nicht schon sind. Die Vinylverkäufe sind auch sehr stark untergegangen.
0: Euer Cover, glaube ich, das hast du ja, glaube ich, auch selber geschnitzt. Also sehr so mit Siebdruck entstanden.
1: Ja,
0: und ich habe gelesen, dass du das auch geschnitzt hast.
1: Ja, das habe ich. Das war ein Ding. Ja, es hat in tagelanger Schnitzarbeit, habe ich daheim auf eben Vinylgröße, in Linoleumplatte selber geschnitzt. Und das haben wir dann alle zusammen in einer Zwei-Tages-Nacht-Aktion dann selber mit Walzen dann auf Karton gedruckt, auf Vinyl, also halt auf die Covers gedruckt. Ist alles selbst gemacht, hatten wir Lust drauf, aber war schon ganz schön viel Arbeit auch.
0: Kann ich verstehen, hört sich auch so an. Habt ihr dann gerne so kreative Sachen, also zum Beispiel über eure Musikvideos, habt ihr ja auch manchmal so Kostüme an oder so oder halt jetzt das Plattencover. Seid ihr da gerne einfach so kreativ und probiert euch da aus?
1: Ja, schon. Also wir versuchen da nicht irgendwie, schwer zu sagen, was Übliches zu machen, sondern dass es auch nicht nur die Musik die Besonderheit hat, auch sondern auch die Videos, die wir machen oder eben die Platten oder die Fotos, die wir posten. Da war uns schon immer so eine irrwitzige Kreativität schon auch wichtig.
0: Jetzt schauen wir mal in die Zukunft. Was ist da denn noch so geplant? Habt ihr irgendwie ein Album in den Startlöchern stehen, neue Single, Konzerte?
1: Also wir sind jetzt gerade noch alle unterwegs im Bräunungsmodus. Aber wenn wir uns wieder treffen, ich schätze, mit Schulstart sind alle wieder da, wollen wir uns dann neuen Songs widmen, einem neuen kleinen Album, einer neuen EP vielleicht, genauso wie der Vorgänger-EP, sowas in der Art selber aufnehmen und wollen so peu à peu unsere Ideen, unsere Musik auf Vinyl, am liebsten auf Vinyl pressen. Ist ja auch nicht so billig. dann verkauft man die dann am Ende nicht. Und dann ist der Übungsraum voller Platten. Aber wir werden das trotzdem tun. Und dann wird es, schätze ich, Ende des Jahres vielleicht oder im Frühjahr wieder was Neues geben. Konzerte stehen bisher noch nicht an.
0: Hattet ihr im Sommer ja auch einige, also zum Beispiel Badentreffen?
1: Ja, Badentreffen, was umsonst sind draußen in Würzburg und noch in Fürth und noch ein anderes Open Air.
0: Ich glaube in Anwanden, oder?
1: An Wanden waren wir, genau. Clubshows stehen bisher nicht an, das da, denke ich, da haben wir jetzt auch nicht die Zeit dafür im Herbst und Winter, wenn wir was aufnehmen wollen, aber dann vielleicht im Sommer wieder ein paar Festivals.
0: Da dürfen wir gespannt sein, was von euch noch kommt.
1: Ja.
0: Vielen Dank fürs Interview, Oskar.
1: Danke, gerne.
0: Auf Maxneo hört ihr jetzt All That von The Great Bertolinis.

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Gerade waren The Great Bertolinis bei uns zu Gast. Die Nürnberger Band macht seit den 90ern Musik und es gibt eine weitere regionale Band, die schon richtig lange Musik zusammen machen. M.I. God feiern dieses Jahr 25. Jubiläum. Sie stehen für Musik, die die Brücke zwischen den vielen verschiedenen Metal-Subgenres schlägt. Es geht um 25 Jahre Sophisticated Metal, also schicken Metal. Und das wird natürlich auch gefeiert, und zwar am Freitag, den 25. September im Z-Bau. Bei der Geburtstagsparty spielen unter anderem auch die Bands Defy the Laws of Tradition, Alveol und Enslave the Chain. Präsentiert von Rockin' Radio. Einlass ist um 18 Uhr, Tickets gibt's für rund 30 Euro im Vorverkauf und einen kleinen Vorgeschmack bekommt ihr hier schon mal auf Maximilians M.I. God mit einem Cover von Duran Durans Song Ordinary World. Und damit verabschiede ich mich von euch, also ciao, macht's gut!

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1: Max Neo neu in der Playlist mit Sarah. Hier laufen die Songs, die euch vielleicht nicht mehr loslassen. Musik ist magisch und genauso magisch war auch das letzte Wochenende für den Club. Ja genau, die Legende lebt. Der erste FC Nürnberg hat eindrucksvoll gezeigt, was möglich ist. Herzlichen Glückwunsch an dieser Stelle. Von der Magie des Fußballs zur Magie der Musik. In wenigen Minuten quatschen wir über den neuen Song von Belly, die sich übrigens auch zwischen den Welten bewegt. Was das bedeutet, bleibt gespannt. Also dranbleiben, laut lassen hier bei Max Neo. Und jetzt Rolling Stones mit You Know I'm No Good.

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1: Sarah hier, ihr hört neu in der Playlist auf Max Neo. Vielleicht ist auch genau das die Magie von Musik. Für einen Moment raus aus dem Alltag und rein in eine andere Welt. Genau das macht Sängerin Belly. Voller Empathie, Fantasie und Ästhetik. Seit 5 Jahren ist sie mit ihrem Soloprojekt unterwegs, irgendwo zwischen Deutschpop und Dark und Bedroom-Pop. Mal sanft, mal intensiv, aber immer mit Gefühl.
2: Ich beschreibe mich als Elfe in einer Menschenwelt, weil ich mich oft so ein bisschen zwischen den Welten verloren fühle. Nicht ganz hier und nicht ganz woanders. Und meine Musik ist für mich der Ort, in dem ich meine eigene Realität erschaffen kann und für meine HörerInnen einen Safe Space kreiere, einen Zufluchtsort, in dem sie sich gesehen und gehört fühlen. Ja, und dieser Feenstaub, den ich in meine Songs reinstreue, ist quasi einfach meine Art, meine Emotionen und Fantasie zu verpacken und damit so eine gewisse Magie in meine Songs zu bringen.
1: In ihren Songs geht's um Liebe, Herzschmerz, Selbstfindung und das erwachsen werden in einer Welt, die sich ständig verändert.
2: Ich würde sagen, dass ich Musik mache für sensible und neurodivergente Menschen, die oft zu viel fühlen. Und Dark und Bedroom Pop ist eigentlich genau die richtige Musikrichtung für diese Menschen, weil sie sehr intim ist, ehrlich ist, nahbar ist und emotional tiefgründig für Menschen, die viel fühlen, empathisch sind. Und ja, Bedroom Pop sagt ja auch eigentlich schon der Name. Die Musik entsteht in einem sehr intimen Raum, in einem Safe Space, würde ich sagen. Also in meinem Studio, beziehungsweise im Studio von meinem Produzent. Und ist selbst produziert, ist sehr persönlich und hat viel Kontraste zwischen zerbrechlich, aber doch trotzdem irgendwo intensiv.
1: Aktuell arbeitet sie mit ihrem Produzenten Fifth Element zusammen. Belly kommt aus der Region Landshut, München, hat aber trotzdem eine etwas andere Verbindung zu Nürnberg.
2: Mit Nürnberg habe ich gar nicht so viel Verbindung, außer dass meine Großtante hier lebt. Shoutout Tante Liesel. Und auf jeden Fall, dass Nürnberg eine sehr starke Musikszene hat. Da bin ich jetzt auch froh, dass ich durch das Nürnberg Sounds noch mehr davon kennenlernen darf. Und ich freue mich auch total drauf. Und es ist für mich einfach ein Ort, wo Musik lebt und wo man sich kreativ total wohlfühlen kann. Ich hatte letztes Jahr auch eine Show hier in Nürnberg und das war total sweet. Und ich habe mich sehr wohl gefühlt hier.
1: Labyrinth ist Anfang des Jahres zusammen mit Young Hoffi entstanden. In dem Song geht es ums Vermissen, Erinnerungen und darum, sich in den eigenen Gefühlen zu verlieren. Und genau den hört ihr jetzt auf Max Neo. Belly feat. Young Hoffi mit Labyrinth.

0: Max Neo, neu in der Playlist mit Sarah. Wie magisch ist das denn? Eine Frau, ein Mikro, Metalpunk und genau das ist Brunhilde. Frauenpower gehört hier ganz klar dazu und das zeigt sie auch in ihrer neuen Single Rising from the Ashes. Im Musikvideo tritt Sängerin Caro gegen die Traders an und zeigt, aufgeben ist keine Option.
1: Ich glaube, das ist so eine Story, die jeden betrifft. Ich glaube, jeder ist schon mal an so einen Menschen gekommen, der einen halt einfach, ich sag jetzt, verarscht, hintergangen, verletzt, unehrlich, illoyal war. Und du denkst dann halt, weil du viel mehr gibst als die andere Person, jetzt ist vorbei. Also jetzt hat, du glaubst an dich nicht mehr, du glaubst an die Menschheit nicht mehr. Wie kannst du dich nur so täuschen in denjenigen? Und ich finde, das ist schon schlimm, wenn jemand so eine Erfahrung macht und dann denkt, es geht nicht mehr weiter. Und das ist praktisch eigentlich so diese Initialzündung für alle die, die denken, es geht nicht mehr auf, es geht aufwärts.
0: Ja. Immer. Klare Ansage. Nächstes Wochenende am Samstag, den 26. September, spielt die Band auf dem Metal Speck Festival 11 in Rheinau und bis dahin gibt's hier den neuen Song.
1: Hi, wir sind Brunhilde und ihr hört auf Max Neo 106,5 Rising from the Ashes. Rising

0: Sarah hier, ihr hört neu in der Playlist auf Max Neo. Ein bisschen Magie bringt auch dieser Mann mit. 74 Jahre alt, über 90 Millionen verkaufte Tonträger und seit Jahrzehnten eine feste Größe im deutschen Schlager. Roland Kaiser. Er gehört zu den ganz Großen und seine Musik verzaubert bis heute.
1: Wenn wir Vorbilder suchen, die wir nachempfinden können, gehen wir vor allen Dingen dann in den amerikanischen Popmarkt. Da sind Menschen oder Musiker und deren Team für mich also die Benchmarks, Bruno Mars oder Lady Gaga und ähnliche Leute. Die einfach eine besondere Qualität haben für heutige Musik. Deswegen, wir gucken dann nach, was sich da tut auf dem Markt.
0: Wer ihn live sehen möchte, Roland Kaiser feiert seinen 75. Geburtstag nächstes Jahr im Mai mit seiner Arena-Tour. Und jetzt gibt's seinen aktuellen Song zusammen mit Peter Plate hier auf Max Neo. Liebe ist alles.

0: Max Neo neu in der Playlist mit Sarah. Die Magie des Punkrock. Dafür stehen die Toten Hosen. Seit 1982 sind sie dabei und haben mit Songs wie Tage wie diese Geschichte geschrieben. Nach fast 10 Jahren gibt's wieder ein neues Album. Warum das so lange gedauert hat und was dahinter steckt, erzählt uns Frontsänger Campino.
1: Die Toten Hosen, das letzte Album, Was bleibt, ist ein Film von Erik Friedler, der uns vor 3 Jahren angesprochen hat, dass er gerne einmal die Produktion eines Albums ganz intensiv mitverfolgen wolle. Und da haben wir gesagt, schön, dass du anrufst. Ist jetzt auch die letzte Gelegenheit, weil das könnte unser finales Ding werden. Er hat das versucht einzufangen, was sich in den letzten 2 Jahren bei uns so abgespielt hat, im Studio und im Proberaum. Wir sind ganz glücklich darüber, dass wir so vielleicht den Leuten, die es interessiert, so einen Einblick gewähren konnten in den Arbeitstag von so einer Rockband halt.
0: Für das Musikvideo haben sich die Toten Hosen von Charlie Chaplin und alten Stummfilmklassikern inspirieren lassen. Der Song hat eine klare Message, nur nach vorn. Und genau diese Magie des Punkrock gibt's jetzt auf Max Neo.
1: Hi, hier ist der Campino von den Toten Hosen. Ihr hört unsere neue Single, Nur nach vorn. Macht laut, tanzt mit und habt einen guten Tag.

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1: Hallo liebe Leute, mein Name ist Peter Maffay.
2: Und hier ist Johannes Oerding.
0: Jetzt wird's magisch, mal zwei. Peter Maffay und Johannes Oerding haben eine Überraschung für euch. Ein gemeinsames Album, das im Oktober erscheint. Und dabei war anfangs eigentlich nur ein Song geplant.
2: Peter und ich haben schon öfter gemeinsam auf der Bühne gestanden. Also war es nur eine Frage der Zeit, dass wir eben auch gemeinsam einen Song

0: angehen. Und wir haben so viel Zeit im Studio verbracht, dass wir nicht nur diesen einen Song geschrieben haben. Nein, wir haben 2, 3, 4. Auf einmal hatten wir 5 Songs. Und wir haben gleichzeitig auch erkannt, dass wir eben auch diese Liebe zu Nashville haben und auch diesem Americana-Sound, dem folkigen Sound. Ja, und dann ist letztlich abends an der Theke bei einem Bierchen die Idee entstanden, ey, wenn wir jetzt schon 5, 6 Songs haben, dann lass uns doch gleich ein ganzes Album machen.
1: Die Heimat des Country-Sounds. Peter Maffay kennt dort die richtigen Musiker. Also warum nur nach Nashville klingen, wenn man auch direkt dort Musik machen kann?
2: Aus dieser Feststellung heraus, die eigentlich gar nicht so überraschend war, entstand die Idee, ein gemeinsames Album zu machen. Also haben wir neue Songs hinzugefügt, haben sie ein bisschen gestaltet, haben eine Basis gemacht, sind mit ihr nach Nashville, haben dort ein paar coole amerikanische Kumpels getroffen, die mitgemischt haben. Und daraus ist Nashville entstanden.
1: Wie es der Name verrät, ist das Album in Nashville produziert worden. Bei einem gemeinsamen Jam war Johannes Oerding sofort klar, der Song Ein Leben lang ist nicht lang hat etwas Besonderes.
0: Das war wirklich so eine gejammte Nummer. Im Studio mit 3 Gitarren saßen wir da und wir haben gleich gespürt, okay, dieser Refrain, dieser Vibe, diese Claps, das hat wirklich so ein, ja, einfach ein schönes Roadtrip-Freiheitsgefühl. Das ist eine Hymne aufs Leben. Und vor allen Dingen auch so eine Motivationsspritze, nicht die Zeit zu verplempern, sondern mit den wirklich wichtigen Dingen sein Leben zu bereichern.
1: Magisch mal 2 und Alter spielt keine Rolle. Genau das zeigen auch Peter Maffay und Johannes Oerding mit ihrem gemeinsamen Song.
2: Das ist ja die Spezialität von Johannes, der bringt diese Dinge wirklich auf den Punkt. Und wenn wir im Leben zu viel verpennen, dann gehen wichtige Dinge an uns vorbei. Ein Leben lang ist eben ein Leben lang und nicht mehr. Und da sollte man jede Chance nützen, Träume, die man hat oder Dinge, die einem wichtig sind, auch tatsächlich zu tun.
1: Wenn Träume wahr werden, wird's magisch. Für Johannes Oerding ist mit dieser Zusammenarbeit eben dieser Traum wahr geworden und genau den gibt's jetzt auf Max Neo.
3: Hallo liebe Leute, mein Name ist Peter Maffay.
0: Und hier ist Johannes Oerding.
3: Johannes und ich, wir haben ein Album gemacht, das heißt Nashville und das kommt im Herbst raus.
0: Und die erste Single daraus, die könnt ihr jetzt hören. Viel Spaß mit einem Leben lang ist nicht lang.
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Ihr Lieben, das war eine Stunde neu in der Playlist mit mir, Sarah. Musik ist magisch. Und manchmal steckt die Magie einfach im Alltag. Kleine Fußballerfolge, Geburtstage, Träume, die wahr werden, die Hoffnung, trotz Liebeskummer weiterzugehen und hoffentlich mit uns von Max Neo, wo die Magie der Musik nie endet. Euch noch viel Spaß mit unserem Programm und jetzt Linda Lampenius und Peter Parkonen mit Leaking High Teen.

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